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4: Fantastic. Guten Morgen miteinander, ich hoffe, ihr habt gut geschlafen. Das hier ist der Samstagmorgen auf Radio Rabe. Und ich bin der Nicola und leider ist der Fabio nicht an meiner Seite. Der hat ganz viel Angst zu tun. Ich weiß nicht mehr wo, aber den haben wir immer geschrieben gehabt. Um sich anmelden, wegen irgendeinem Konzert. Außerdem hat der Fabio heute Geburtstag. Alles Gute, lieber Fabio. Falls du noch einen Musikwunsch hast, du lass es auch noch nicht zu, hoffentlich bist du noch am Pennen, aber den spielen wir dann sicher auch noch sehr gerne. Generell, falls ihr heute irgendwelche Lieder habt, die ihr gerne würdet hören, ich bin nicht so gut vorbereitet, wie ich das gehofft habe. Darum wäre ich froh, wenn ihr mir die könntet schicken. Studio@rabe.ch ist die Adresse vom Vertrauen, wenn es um Musik umschieben geht. Darum einfach der Name von Artist und der Name vom Song. Und dann würde ich den spielen, wenn der unserem Gusto hier von Radio Rabe auch entspricht. Genau. Was heute sonst noch so passiert, halb neun gibt es dann sicher schnell mal ein Wetter-Update. Am 4:15 wahrscheinlich die recht gekürzten Ausgehtipps wegen Sommerpause, die jetzt überall angefangen hat. Und dann kurz vor der 11 mal der Ausblick auf den Tag. Und dazwischen ist das gespickt mit ganz, ganz, ganz, ganz viel Musik. Ich freue mich. Ich habe irgendwie keine richtige Auswahl gemacht, darum bin ich so ein bisschen am umgeistern, was da in vergangenen Sendungen mir so gepasst hat. Und ich fange einfach mal so an mit einem von Sonja Spence. Das ist Let Love Flow On.

Dead Along Without You, Vance and Suzanne. Und der Track, einfach wunderbarer, legendärer Track, erstens. Und zweitens ist der ganz häufig verwendet worden von einem von meinen Lieblingsproducers im Bereich Ghetto House. Omar S. ist sein Name. Ich habe da auf Hausampled auch ein paar Sachen vorgesucht. Und es ist vor allem so, dass das Summen von Suzanne, das das ist, glaube ich, irgendwie so 3-4 Mal einfach übernommen worden. Ich muss da jetzt schnell. Das geht aber ein Zeitchen. So. Jetzt. Ja, legendär. Wunderschöne Umsetzung. Der ganze Track heisst Gonna Love You von Omar S. Auch schon ganz häufig hier gespielt am Samstagmorgen. Ja, wenn ihr ein bisschen mehr in so die elektronische Musik reinstöbert, findet ihr da ganz viele Sachen, die euch bekannt vorkommen. Und das meiste ist einfach von alter Disco-Musik abgekupfert. Lustige Anekdoten. Das ganze Nevermind-Album, alle Drums oder alle Drum-Folgen, sind Drum-Breaks aus alten Disco-Liedern. Es ist eigentlich wirklich legendär. Ich habe mal so ein Interview geschaut mit dem, das ist, glaube ich, der Dave Grohl, der Drummer von Nirvana, beziehungsweise der Sänger von den Foo Fighters oder so. Und der hat gesagt, so, ja, der hat es einfach 1:1 abgekupfert, weil er einfach auch ein schlechter Schlagzeuger ist und das ist am einfachsten gegangen. Voll! So viel zu dem. Kleiner Side-Fact. Und ja, dann später auch noch so ein bisschen mehr Disco-Musik. Und dann so ein bisschen der Classic-Funky-Disco. Und auch noch ein paar andere Lieder, die gesampled worden sind davon. Genau. Yes. Bleibt unbedingt dran, falls euch das interessiert. Und falls nicht, bleibt auch dran. Aber das ist jetzt mal noch etwas anderes. Das ist You Get Me von Gonna Be und Gets.

0: Fried Chicken vom Ice-T. Legendär. Ich habe gemerkt, es geht nicht ganz auf an meiner Musikplanung für das Wetter jetzt dem halben. Und habe dann einfach so One-Minute-Tracks eingegeben und irgendeine Legende hat einfach eine ganze Playlist gemacht, voll mit denen. Und den Track habe ich eh schon mal abgespeichert gehabt und habe gefunden, hey, Ice-T, kann man mal wieder geben? Legende, Fried Chicken, der Original Gangster.
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0: Aber jetzt mal zu solchen Sachen. Heute, im Moment ist es noch ein bisschen angenehm. Also gibt es so sehr angenehm sogar. Irgendwie um die so 18, 19 Grad. Bin noch gerade in langen Hosen und Pulli, es ist tipptopp. Und mit dem späteren Nami gegen Abend wird es dann um die 28 Grad sein schon wieder. Es geht wieder Richtung Sommer ein bisschen. Das ist noch ein kleiner Vorgeschmack drauf, was nächste Woche dann alles so ist. Morgen gibt es dann auch schon wieder 29 Grad, Menti 30 Grad, Dienstag die auch 30. Und das Peak erreichen wir dann. Am Donnerstag nächste Woche wird es bis zu 32 Grad. Aber es kühlt sich immer recht fest ab in der Nacht. Also es bleibt immer eigentlich unter 20 Grad. Keine Tropennächte zu erwarten, aber es wird eine anstrengende Zeit wieder. So, das Morgen kalt und Navi Abend. Dann er Bratsch heiss. Darum, auch wenn es mühsam ist, nehmt aber noch einen Pulli mit, wenn ihr länger unterwegs seid, wenn ihr draußen seid. Passt auf euch auf und trinkt sicher auch genug. Wenn es wieder um die 30 ist, ist das einfach für den Körper auch mega anstrengend. Ich bin zwar jetzt auch mega, mega froh, es ist nicht mehr so 36, 37 Grad. Es ist einfach auch crazy, wenn die Temperatur draussen, so vor Atmosphäre, sage ich mal, einfach höher ist als so die körpereigene Temperatur. Und man fühlt sich ja, oder ich habe mich auch so ein bisschen fiebrig gefühlt und so einfach mega überfordert, was ich jetzt machen soll. Mein Körper hat nicht so ganz gehandelt, aber darum genug trinken, vor allem Wasser trinken halt. Weil Alkohol und süßes

Getränke dehydrieren tendenziell eher, habe ich mal gehört. Voll. Ja, das wäre es eigentlich auch schon gewesen, jetzt mit dem Wetter. Ich habe dann noch ein Musikwünschli, das reingeschneit ist. Also einfach ein Artist-Wunsch und da muss ich zuerst noch schnell etwas raussuchen. Dann läuft einfach etwas. Geht dann sicher auch noch schnell zum Morgen holen nehmen. Und lasse ich hier allein mit meiner Musik. Ihr werdet es zwar erst merken, wenn ich dann wieder zurück bin, aber ist ja auch ein egal. Yes, machen wir so. Suche dann auch noch etwas Schönes raus für diese Person. Ganz liebe Grüße. Und jetzt gehen wir so ein bisschen Backshot Le Funk, auch so legendär, wie sie das geschrieben haben, statt Le Funk oder so, oder Le Funk, Le Funk, F-O-N-Q-U-E, super. Ja, das ist Music Evolution.

Mary Jane Girls, Candyman. Yes, yes. Guter funky Disco-Block am Start hier. Und jetzt gehen wir aber mal ein bisschen über in die vorhin erwähnte Musikwunschrichtung. Genau, Mensch hat sich gewünscht, irgendetwas von Bass. Da bin ich auch sehr dabei. Und er denkt, statt dass ich einfach irgendetwas vom Solo-Projekt spiele ich etwas von Boys on Pills, wo eigentlich mein Lieblingsmusikprojekt ist, wo Bass involviert ist. Das ist am Supersonisch Tape oder Album, wie man es auch nennen will. Das ist 2008 rausgekommen. Und ist legendär. Und das ist der Track «Heute ist es egal». Und dann, gerade im Anschluss, gibt so einen Haufen Wunschsongs bekommen, spielen wir alle mal schnell durch. Auch Lieder, die ich noch nie vorher gehört habe. Bin ich gespannt, was es da so gibt drunter. Genau, gehen wir rein.

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Heavy Air, Pure X. Ein sehr für Shoegeister Track. Ja, mega, mega schön. Das war ein Musikwunschblock von. Wenn ihr weitere Musikwünsche habt, schreibt mir mega gerne ein Mail. Oder wenn ihr meine Nummer habt oder irgendwie mich könnt ihr schon erreichen. Könnt ihr das auch so machen natürlich. Aber studio@rabe.ch ist so der offizielle Weg. Genau. Und in guter halben Stunde gibt es dann auch die Ausgeh-Tipps. Wenn ihr irgendetwas habt, was ich soll erwähnen, schickt mir das auch unbedingt. Am besten schon einen Flyer oder irgendeinen Link, den ich draufdrücken kann, um noch ein bisschen mehr Infos herauszufinden. Ja, ist alles auch ein bisschen dünn gesagt, irgendwie. Jetzt bei diesem Sommer-Zeugs da machen alle grössere Venues und so eine Pause, wo ja auch wohl verdient ist. Aber wenn ihr irgendwelche Quartierfeste habt oder so, wo ihr mitmacht oder organisiert oder einfach wisst, dass sie passieren, könnt ihr die sehr gerne teilen. Dann bekomme ich von meiner Mutter eine Nachricht. Sie wünscht sich etwas vom Paulo Hofer und vom Georg Danzer. Und ja, ich glaube, wenn man mich kennt, dann weiss man, dass ich eigentlich fast jede Woche etwas vom Paulo Hofer sicher dabei habe. Ja, das ist ein Paulo Hofer, sein Schmetterding. Der Track heisst Oramona. Klammern, wenn hast du Zeit für mich? Ja, schönes Lied. Paulo Hofer für immer.

0: Legendärer Grime Track, Bottom Up von Oakland. Yes, schon lang nicht gehört. So, jetzt höre ich mich wenigstens selber wieder. Mal schnell ein Knöpfchen mehr müssen drücken. Ja, geiler Track. Und jetzt ist es Zeit für guten Ausgang.
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0: Yes, yes, yes. Wie schon erwähnt, ist relativ an vielen Orten sehr wenig los, weil sie Sommerpause haben. Aber das passieren in Bern natürlich ging wieder Sachen. Und auch um Bern und außerhalb von Bern ist vielleicht aber auch ein guter Moment, zum ein bisschen rauszukommen. Das könnt ihr zum Beispiel machen heute Abend am Closing vom Beluach Bauwerk. Das ist jetzt. Was ist das? Jetzt ein bisschen mehr als eine Woche gelaufen. Genau, da gibt es noch verschiedenes Rahmenprogramm. Zum Beispiel im Transition Radio spielen das Beluach Bauwerk Friends Forever. Ein, glaube ich, Finissage-Set, so wie ich das verstanden habe. Dann, hat ganz viel. Sophie Gizet hat eine Art-Performance namens Plus One ihr Tour. Wenn ihr dort irgendwie wollt, etwas schauen wollt, geht am geschicktsten auf beluach.ch/fr. Dann könnt ihr das Programm von heute noch anschauen und das Closing-Set im Centre du Festival macht dann er Wildreis. Ganz liebe Grüße an dieser Stelle, altbekannte Gesichter. Wir haben dann am 10. noch einen kurzen Beitrag zu dem. Annik hat den ganz, ganz lieberweise gestaltet und wir haben sogar noch so ein Power-Setli von Wildreis, so einen Genre-Mix. 13 Minuten, das spielen wir dann einfach am Stück, gut, würde ich sagen. Sehr unterstützenswert. Genau, das wäre in Freiburg, zum wieder zurück auf Bern kommen, im Quartierhof in Lorraine, im Kuhhof. Das Kuhhof-Fest. Und da gibt es ganz viel Verschiedenes. Ab den 3 buntes Programm für Gross und Klein. Dann ab 6:30 bis 8 gibt es den Food. Und ab der 8 der Musik. Genau. Sicher auch herzig, dort vorbeizuschauen. Dann ist ihr Dampfzentrale Äther. Das ist ein Transcendental Waveform Market. Ist eine gemeinschaftliche Auseinandersetzung mit Clubmusik und Elektronika, ein Mikrofestival im Innen- und Außenbereich der Dampfzentrale, inklusive Essen, Bar und vielem mehr. Und dort spielen verschiedene DJs. Ich glaube, mein Highlight wäre das Closing vom Aussenbereich, 10 DJ Haram. Aber da könnt ihr ja auch auf der Webseite der Dampfzentrale das Programm anschauen. Genau, das habe ich gesagt. Das passiert nicht. Das habe ich auch noch spannend gefunden, das habe ich in BK gelesen. Perspektive 2, Kunstschaffende der Kunstwerkstatt Waldau sprechen über ihre Werke. Das ist heute ab der 12. Und das ist der Martin Flückiger. Und das ist im Psychiatriemuseum eben in UPD Waldau. Sehr, sehr, sehr spannend, dort mal vorbeizugehen und rein zu hocken und zu hören. Dann morgen Hallo Flomi. Immer ein Tipp, immer gut. Ich glaube, das sagen wir auch jedes Mal hier im Samstagmorgen. Ich glaube, das muss man eigentlich auch gar nicht mehr erwähnen. Immer der erste Sonntag im Monat. Flohmarkt der grossen Halle der Reitschule und ein weiterer ewiger Sonntagsausgeh-Tipp. Kurzfilm im Lichtspiel. Genau. Es ist immer am 7. ist die Türöffnung mit Barbetrieb. Nach dem 8. zeigen sie das Bar kuratierte Filme und es ist eigentlich immer ein bisschen thematisch ausgesucht. Das kann man auch auf der Webseite vom Lichtspiel schauen. Es geht aber bis um 10:30 Uhr. Dass man auch bei Zeiten wieder daheim ist. Aber ich finde das einfach auch ein mega, mega schöner Ort, das Lichtspiel. Irgendwie, also der Saal an sich ist wie cool. Und ich finde es vor allem recht magisch, irgendwie so dort reinzukommen. Und in diesen Regalen stehen noch so viele Projektoren und einfach so Filmrollen und Technik aus vergangener Zeit. Da bin ich einfach auch schon wie abgeholt, wenn ich so schöne Geräte darf anschauen und bestaunen. Genau, näher. Noch etwas kommerzielleres, aber ich habe gefunden, es ist irgendwie noch witzig. Es ist mein Lieblingsmusical Grease. Zeigen sie an den Thuner Seespiel. Das wäre heute auch zum Beispiel. Oder eben am Menti, Mittwoch oder Freitag. Und dann auch noch ganz häufig. Ich weiß nicht, wie viel das Billett kostet, aber wahrscheinlich schon noch viel. Darum, vielleicht kann man ja einfach irgendwie über einen Zaun klettern und dann sieht man so. Ja. Und dann ziehst du zum alles noch abschließen. Wer im Flurry im Boga, The Jazz Trio Konzert von aussen. Hoffentlich schöne Open-Air-Konzert. Schlechtwettervariante im angrenzenden Sukkulentenhaus. Yes, auf Kollekte. Einfach vorbeigehen. Die haben ihr Album Release Tourli The Perfect Spell. Ja, wenn ihr Jazz gerne habt, ist das sicher ein Ort, wo man her kann. Yes. Das war es mit meinen Ausgeh-Tipps soweit. Und mache jetzt noch weiter mit ein bisschen Music History. Es gibt so einen Dancehall-Artist namens General Degree. Und der hat. Es geht schnell spicken. Steht sich da? Nehmen. Irgendwann mal Anfangs 2000er, glaube ich, oder sogar in den 90er Jahren noch, der Track rausgebracht, When I Hold You Tonight. Und da hat so eine Telefonsequenz-Intro.
2: Hello.
3: Hi, Degree.
2: Oh, yes.
0: Genau, und das Vocal-Sample von dieser Frau, die sagt, Hi, Degree, ist tatsächlich, hat es sehr, sehr, sehr weit geschafft. Es ist ganz häufig verwendet worden in dem Kontext um die Zeit, wo Miami Bass entstanden ist, wo der ganze Memphis Rap entstanden ist und wo natürlich auch Crunk entstanden ist. Und wir hören jetzt gerade einen Crunk-Track von Lil Jon und den Eastside Boys, wo das auch gesampelt wird, die kurze Tonsequenz. Das ist auch krass, dass sich das dann so verbreitet hat und über Waka Flocka Flame dann auch weitergekommen ist, so ein bisschen in den trappiger Bereich und dort halt komplett aufgegriffen worden ist. Und jetzt einfach mal ein kleiner Crunk-Track und geht im Anschluss aber dann schon einfach der Dancehall-Track, wo das Original-Sample davon ist. Let's go!

0: Der Good Good Dancehall. Yes, yes, yes. When I Hold You Tonight, General Degree. Kurzer Music History Ausflug hier. Samstagmorgen, Music Knowledge, bra, bra, bra. Und wie vorhin in den Ausgehtipps erwähnt, ist heute der letzte Tag vom Billiard Bauwerk in Freiburg. Das ist so ein Kunstmusik-Vernetzungsfestival, was sich auch so ein bisschen rund um das Transition Radio, glaube ich, mehr oder weniger aufgebaut hat. Ich kenne die Geschichte nicht ganz genau. Aber auf jeden Fall gibt es dort die BBFFs. Das ist kurz für Billiard Bauwerk Friends Forever. Und das sind ja, Menschen, die sich intensiv mit dem Programm dort beschäftigen und meistens einfach so eine Bezugsgruppe von Menschen, die dann eigene Arbeiten aus dem Programm von diesem Festival entwickelt. Und Annika hat zwei von den betreuenden Personen und zwei Teilnehmenden in diesem Festivalzentrum getroffen und einen kurzen Beitrag uns hier gestaltet. Und da lassen wir doch jetzt sehr, sehr gerne rein.
1: Bevor das Beluach Bollwerk Festival anfängt, macht sich einer der Betreuer der BBFFs auf die Suche nach jungen Kunstinteressierten. Der Maxim besucht dabei verschiedenste Schulen, um das Festival vorzustellen.
2: And I'm going in all kinds of schools, but I'm especially looking for people who already have a kind of artistic interest, because it's easier, yeah, just to take them on board and like to have this kind of interest.
1: Für die zweite Betreuerin, Helen, hat es ein klares Ziel.
3: Make art accessible to anyone and to break a little bit this belief that art is to be understood very well or yeah, that you need certain education level or whatever to make it open and accessible.
1: Wer zwischen 16 und 23-jährig ist, kann bei der Beluach Bollwerk Friends Forever mitmachen. Die 19-jährige Lois hat zum Beispiel davon erfahren durch ihre Kunstlehrerin.
4: I was really curious about the program and also the artistic parts. So I'm really enjoying the moment right now. And yeah, I'm still curious about the other show that we are going to watch and the final magazine that we are going to make.
1: Die 20-jährige Shan war letztes Jahr schon dabei gewesen. Und ihr hat es so gut gefallen, dass sie dieses Jahr wieder am Start ist.
5: This year I just went, okay, let's do it again. This was so cool. And to meet new people, that's really cool. So, yeah.
1: Treffen tun sich die jungen Leute jeden Nachmittag in einem Atelier in Freiburg. Dort können sie sich gemeinsam austauschen über die verschiedenen Kunstdarbietungen, an ihren eigenen Projekten arbeiten oder gemeinsam etwas gestalten. Später am Nachmittag geht die Gruppe jeweils zusammen raus.
2: And in these times we also like have some kinds of encounter with artists, with the festival team. And then we go all together to the festival at night, like in the evening. We eat together, we drink together a little bit, and we go see one or two shows. And in between we just sit together and talk about what we've seen and the day and everything.
1: Das Koordinations- und Kommunikationsteam von Beluach plant das Programm für die BBFF schon vor dem Festival. Ob die TeilnehmerInnen dann an den jeweiligen Veranstaltungen mitkommen oder nicht, ist ihnen selber überlassen. Zudem ist die ganze Woche für sie gratis. Dieses Jahr sind 10 Personen bei der Beluach Bollwerk Friends Forever dabei. Zwei von ihnen habt ihr schon gehört. Für sie ist die Woche nicht einfach ein Ferienprogramm. Lois zum Beispiel möchte später selber mal Kunstlehrerin werden.
4: So yeah, that was also like a little door open in the art world for me to experience this. So yeah, I was happy.
1: Und auch für Can ist Kunst nicht nur ein Hobby.
5: Right now I'm a graphic designer. I know how to make websites. So yeah, this is very creative life. So that's why I'm here.
1: All die verschiedenen Interessen der Teilnehmenden kommen ihr Woche vom Festival zusammen. Und am Ende steht ein gemeinsames Projekt.
5: We do a magazine like all together. Like we come with draws, with writing if we did. And we just put all the work together to form a one magazine.
1: Helen, die Betreuerin vom Beluach Bollwerk Friends Forever, meint, sie motivieren die Teilnehmenden, sich in diesem Magazin frei auszuleben.
3: We mostly try to make conversations happen and make them feel free to express themselves. It can be very directly linked to the performances or the festival, but it can also, like, what does it make you think about? What do you feel? Or, yeah, it can be also very intimate and not so directly linked.
0: Yes, und wenn ihr das Heftchen wollt, anschauen wollt, das die Menschen gestalten und ihre Abschlusspresse hören, könnt ihr heute am Abend um 6:30 ins Festivalzentrum des Beluard Bauwerk das hören und schauen. Wichtig ist vielleicht noch zu sagen, dass der Eintritt gratis ist. Genau. Und wenn ihr das dort gemacht habt, könnt ihr im Anschluss noch gut mega wild abtanzen. Zu Musik vom DJ Trio Wildreis, der uns hier auch mega, mega lieberweise so einen kurzen Genre-Mix parat gemacht hat. Und da lassen wir jetzt auch rein, einfach nur aus Support. Ganz viel Liebe an das Wildreis-Kollektiv. Yes.

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3: Herzlich willkommen zur 11. Ausgabe von Dig in the Loops auf Rabe. Wir sind die Sendung, die alle 4 Wochen jeweils am Samstag von 1 bis 2 Sampling-Kultur zelebrieren. Ich bin der Merlin und mit mir im Studio ist der Luca.
4: Ciao zusammen. Heute beschäftigen wir uns eine Stunde lang mit einer sehr aktuellen Gruppe. Sie haben vor einem Monat ihr neues Album herausgebracht. Auf den ersten Blick würde man sie nicht gerade unbedingt mit Sampling verbinden, aber irgendwie eben dann schon. Und zwar geht es um... Kitschkrieg. Genau, es geht um Kitschkrieg. Wir schaffen uns chronologisch durch einen Teil von ihren Beats durch und legen dann im zweiten Teil der Sendung einen Schwerpunkt auf das neue Album Kitschkrieg 2, das, wie gesagt, etwa vor einem Monat ist rausgekommen.
3: Starten tun wir jetzt aber mit einem smoothen Rhythm von Jamaica. Was das mit Kitschkrieg zu tun hat, erzählen wir euch dann gleich nach dem Song.

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1: Surfing von Ernest Ranglin. Dieser Song passt sehr gut zu den Anfängen von Kitsch Creek. Kitsch Creek hat 2015 zusammengefunden und setzt sich zusammen aus den Produzenten Fizzle und Feature Chris und der Ahudat.
2: Vor Kitsch Creek waren sie alle in der Reggae- und Dancehall-Welt unterwegs gewesen. Und diese Einflüsse hört man gerade in den ersten Werken von ihnen auch sehr, sehr gut raus. Sie haben sich dann von Anfang an mit dem Tretmann zusammengetan. Was viele nicht wissen, auch er ist vor der Zusammenarbeit mit Kitsch Creek jahrelang als Reggae- und Dancehall-Artist unterwegs gewesen.
1: Ein Sample aus dieser Zeit ist Surfing, das hier jetzt im Hintergrund immer noch ein am Laufen ist. Gebraucht haben sie das Sample für den Song Anorak. Hier ist Kitsch Creek und Tretmann featuring Megalow.

0: Du bist bei Dig in the Loops auf Rabe. Wir kommen jetzt weiter ins Jahr 2019 zum Song «Stolpersteine» vom Trettmann. Für diesen Song haben sie sich innerhalb von Deutschland bedient, und zwar beim Berliner Pianist Nils Frahm.
1: Das ist auch so ein Name, den ich seit Jahren auf der Liste habe, um mal in die Diskografie von ihm einzutauchen. Habe es aber immer noch nicht geschafft und muss jetzt unbedingt mal machen.
0: Musst unbedingt mal machen, da schließe ich mich auch direkt an. Und darum hören wir jetzt auch zuerst das Original, «The Roughest Trade» von Nils Frahm und anschließend die gesamplete Version von Trettmann und «Kitschkrieg». Bei dem Song, den wir jetzt hören, das ist ein ruhiger Pianosong, lohnt es sich auf jeden Fall, Kopfhörer vorzunehmen.

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0: Stolpersteine, ein sehr tiefer und wichtiger Song. Auf dem gleichen Album, aber ganz anderer Sound, ist auch der Song «Du weißt». Dort ist eine Art von Sample drauf, wo wir beide hier im Studio sehr feiern. Und zwar ist es der namensgebende Teil von Hook, der da.
1: Du weißt!
0: Nochmal? Genau. Ein Sample, das sich Kitschkrieg selber gesamplet hat. Ich weiss nicht genau warum, aber ich finde das einen recht coolen Move, wenn man sich selber samplet. Hast du da vielleicht eine Erklärung dazu, Luca, warum wir das beide so nice finden?
2: Ja, ich wäre jetzt in die gleiche Richtung und hat einfach gesagt, weil es ein cooler Move ist. Ich finde es irgendwie noch spannend, wenn sie wie eben einen Song gemacht haben und das dann für sie aber auch nicht ein abgeschlossenes Werk ist, sondern dass sie dann, auch wenn es ein Song von innen ist, immer noch Lust haben, mit dem weiter zu spielen und vielleicht nochmal etwas Neues daraus zu machen. Das finde ich, glaube ich, auch noch nice.
0: Genau, und sicher ist es auch von der rechtlichen Seite sehr viel einfacher, wenn man das eigene Zeug nochmal braucht.
2: Das auf jeden Fall, ja.
0: Genau, und es ist auch nicht das einzige Mal, wo sie das haben gemacht. Es gibt auch noch andere Songs, wo sie sich selber samplen. Wir hören jetzt aber «Du weißt» vom Tretmann und Kitschkrieg und um es noch ein bisschen komplizierter zu machen, der Remix mit dem Stereo Lux und dem Pronto. Frisch vom

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2: Wir bleiben gerade in diesem Vibe, und zwar mit einem absoluten Klassiker hier bei Digging the Loops auf Rabe.

Aufstehen von Seed. Wow, wir haben im Studio auch eine kleine Party gehabt. Es ist einfach auch nach dieser langen Zeit immer noch ein wahnsinnig guter Song. Dieser Song und Seed allgemein ist in deutscher Musik eine Zeit lang ziemlich prägend gewesen, auch für Kitsch Creek. Für ihr erstes eigenes und gleichnamiges Album Kitsch Creek ist dort die Idee aufgekommen, aufstehend zu samplen und eine eigene Version zu machen. Sie haben dann bei Seed angefragt, ob sie das dürfen, und die Antwort von Seed war ziemlich cool gewesen. Ja, machen das, finden wir cool. Und übrigens, wir haben hier noch alte Bläsersätze gefunden, die wir dann für einen Song haben eingespielt haben, aber dann gar nicht gebraucht haben. Könnt ihr schauen, ob ihr die vielleicht auch noch brauchen könntet. Es gibt also beim Sampling auch noch die andere Seite als Rechtsstreit und Sample Clearing. Und so Stories finde ich auch sehr schön. Hier jetzt also die Version von Kitsch Creek unterwegs mit dem Jamul.

Es ist 13:30 und du bist hier bei Degindelubs auf Rabe. Es ist halt schon wunderschön, wenn man aus einem ganz, ganz coolen Song nochmal einen ganz coolen Song machen kann. Und von dem her gehen wir jetzt weiter und bis zum Ende von dieser Sendung beschäftigen wir uns jetzt mit dem aktuellen Album von Kitschkrieg, nämlich mit dem Album Kitschkrieg 2. Der nächste Song kommt uns bekannt vor, den haben wir auch schon in der Sendung vom Dendemann gehabt. Dann haben wir zwar gesagt, wer den Song hören will, den soll ich im Selbststudium hören. Aber

0: Whatever, dude.
1: Abgebrannt, Kitsch Creek featuring Charlize und Romy. Dieser Song ist aus meiner Sicht ein sehr gutes Beispiel für eines der Prinzipien von Kitsch Creek, der Minimalismus. In einem Interview mit dem Aria Neyati haben sie kürzlich auch über das geredet und Folgendes dazu gesagt.
2: Ich würde sagen, das ist generell Kitsch Creek DNA auf den englischsprachigen Sachen genauso. Es ist immer die Frage, was kannst du noch wegnehmen, ohne dass es hier zusammenfällt. Also das sind unsere Leitplanken so, ganz wichtig für uns.
1: Und durch das minimalistische Prinzip entsteht bei ihnen auch ganz andere Herangehensweise, für aus einem Entwurf einen fertigen und vor allem guten Song zu machen. Dazu noch einen zweiten Ausschnitt aus diesem Interview.
2: Oft ist es halt so, weißt du, wenn irgendwas sich nicht so ganz richtig anfühlt, es ist noch nicht so ganz geil, ne, dann versucht man sowas drüber zu pinseln und so, aber das macht den Fehler halt nicht weg, das macht es nicht besser oft. Es ist besser, nochmal zu gucken.
3: Was kann weg,
2: was ist hier falsch oder wo ist das Problem?
1: Auch das finde ich einen sehr spannenden Ansatz und finde, man hört auch sehr gut in der Musik, dass das ein Ding ist, was sie immer probieren zu erreichen. Das komplette Interview mit dem Aria Neyati geht etwa eine Stunde und ist sehr zu empfehlen. Ihr findet es auf allen gängigen Videoplattformen.
4: Ein weiteres Beispiel für den Kitschkrieg Minimalismus ist auch der nächste Song. Herz an Herz mit Verifiziert und Chiara Baba.

0: Kitsch Creek das Thema der heutigen Sendung bei Dig in the Loops auf Rabe. Der Minimalismus, den wir vorhin gerade darüber geredet haben, hört aber nicht beim Sound auf, sondern zieht sich durch die gesamte Kitsch Creek Ästhetik. Albumcover, Vinyl, Merch, Musikvideos, Konzertaufnahmen, alles immer in Schwarz-Weiß. Verantwortlich für die Ästhetik ist zum grossen Teil die Ahudat, die dritte Person von Kitsch Creek. Die Ahudat ist nicht Musikproduzentin, sondern visuelle Gestalterin von allem, was Kitsch Creek draufsteht. Dass sie in dieser Rolle ein fester Teil von einer Musikgruppe ist, zeigt, wie wichtig das für Kitsch Creek das Gesamtwerk ist.
1: Und jetzt kommen wir nochmal zurück zum Song, den wir gerade vorhin gehört haben, «Herz an Herz». Vielleicht hat bei euch schon etwas glöckelt, wo ihr diese Textzeile gehört habt.

Gesamplet haben sie da nämlich lustigerweise das pure Gegenteil von allem, was wir jetzt gerade haben, erzählt. Möglichst farbig, laut und schnell, alles ein bisschen drüber, aber irgendwie gleich auch ein Teil der deutschen Popkultur.

0: Herz an Herz von Blümchen. Merlin, das ist voll die Sound, oder?
1: muss jetzt sagen, Ender Semi. Also ich habe es jetzt schon recht lustig gefunden und ich will niemandem zu Nacht retten, der die Musik super, super fühlt. Aber ich glaube, so um 2 Uhr Nacht irgendwo für einen Hund verlochen, wird mir auch der Song besser gefallen als jetzt am Samstagnachmittag.
0: Okay, ah, er ist jetzt durch, zum Glück.
1: Ja, ja, so schlimm ist es nicht.
0: Wir bleiben für den Schluss noch im Elektronischen. Und zwar hat es bei einem Song auf dem Kitschkrieg 2 Album nicht nur ein Sample drin, sondern es ist gerade ein ganzes Cover. Wir hören zuerst das Original und dann zum Abschluss der Sendung die Kitschkrieg-Version. Wenn ein deutscher Song mit dem Namen Computerliebe gecovert wird, ist auch etwa klar, von wem das Original kommt. Nämlich von Kraftwerk.

0: Computerliebe, wie die meisten Songs auf Kitschkrieg 2 deutlich elektronischer als der frühere Kitschkrieg-Sound. Wenn euch die letzte Halbstunde hat gefallen, solltet ihr unbedingt mal das ganze Album als Stück durchhören. Es hat nämlich einen außergewöhnlich schönen Flow und gewisse Songs gehen durch das erst richtig auf.
1: Und übrigens zu Kraftwerk haben wir dann auch schon mal eine Sendung gemacht. Alles, was ihr machen müsst für diese und alle anderen Sendungen jederzeit nachzuhören, ist Rabe-Mitglied zu werden. Wir freuen uns über alle neuen MitgliederInnen. Alle Infos findet ihr auf rabe.ch. Das war es für heute. Merci, seid ihr dabei gewesen und schaltet doch am 1. August wieder ein, wenn es heisst Dig in the Loops auf Rabe. Tschüss zusammen.
0: Tschüss zusammen.

0: Hallo miteinander.
1: Salut zusammen.
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3: Für mich ist das einfach eigentlich keine Trockenübung, sondern das hat Bezug von jung bis alt und das beeinflusst doch weitgehend ihre Zukunft. Und es reizt die Neugier, die alles zusammen das trägt natürlich dazu bei.
1: Salut Urban!
0: Hoi Moritz!
1: Hey, wir haben schon wieder den 4. Juli 2026. Das ist mitten im Sommer, kann man sagen.
0: Ja, schon in einem sehr frühen, langen, andauernden Sommer.
1: Ja.
0: Ja, und es ist ein wunderbarer Tag, schön Wetter draußen, glaube wieder gegen die 30 Grad.
1: Und im Studio auch?
0: Ja, im Studio ist es wahrscheinlich auch 30 Grad.
1: Und, ich habe da noch alles durcheinander. Was müssen wir sagen? Trotz der sommerlichen Temperatur haben wir es in das Studio geschafft. Und es ist die
0: 140. Episode.
1: Hey, ich gratuliere dir sehr herzlich für deine Ausdauer.
0: Ja, ja. Und ja, das ist darum nicht so einfach.
1: Und weil du das geschafft hast mit mir 140 Mal, ja. Fast, nicht ganz, beinahe 140 Mal im Studio zu stehen, darfst du wieder anfangen.
0: Ja, das ist super. Und ich habe natürlich passend zum Wetter draußen einen heißen Song von der heißesten Frau in den Ende 70er, Anfang 80er Jahren. Und ich bin einer der heißesten Verehrer von ihr. Und ich freue mich wahnsinnig, den heißen Song von der Nina Hagen euch dürfen abzulassen. Und wir hören eben, wie gesagt, von Nina Hagen heiß. Kommt ganz langsam rein.

0: Ja, jetzt haben wir einmal hoffentlich auch ein bisschen warm.
1: Ja, also ich habe schon heiß. Die Sendung ist noch nicht mal 10 Minuten alt. Ich habe wirklich heiß. Und durch das, dass du jetzt den Song laufen lassen hast von der Nina Hagen als heißester Verehrer von der Nina Hagen in den Ende 70er, Anfang 80er Jahre, habe ich thematisch auch ein musikalisches Stück, das quasi ein bisschen retro ist, oder?
0: Aha.
1: Und das ist ja nicht retro, das ist ja echt aus dieser Zeit.
0: Ja.
1: Und meins ist retro, aber es geht natürlich auch um das Verklavung durch Liebe.
0: Oha, ja, ja, ja.
1: Da kommen Kitty, Daisy and Lewis mit dem Song «Slave».

0: Crazy Musik, das ist ja unglaublich, das ist Urban Wolf.
1: Es ist eben wirklich unglaublich, Moritz. Weil ich habe das etwa vor 3 Wochen, hat mir das mein Algorithmus auf meinen Bildschirm geworfen und bin recht fasziniert von dem Stück. Ich habe es mal auf die Seite gelegt, also in meinen Sendungsordner rein. Und dann vor der Sendung, jetzt diese Woche, habe ich mal noch recherchieren, was das für eine Band ist. Elements of Dysfunction. Ich habe nichts gefunden über eine Band, die so heisst, außer dass das ein KI-Stück ist.
0: Ohne Scheiß.
1: Ich bin schockiert und habe gefunden, das muss ich euch jetzt auch mal noch bringen. Shit.
0: Aber es ist so ein mega geiler Downtempo.
1: Ja.
0: Es groovt so einfach immer so einen Schritt spät.
1: Ja.
0: So das Liebe.
1: Ja.
0: Das ist ein bisschen wie ich.
1: Haben wir gern. Ja, ja.
0: Immer ein bisschen einen Schritt
1: ja,
0: spät.
1: Ja.
0: Oder?
1: Ja.
0: Das haben wir gern.
1: Handicap Beats.
0: Und ich habe Handicap Beats, das ist Urban Wolf, das ist die Sendung, wo sich zwei nette Herren gegenseitig ihre Lieblingssongs vorspielen. Und leider haben wir jetzt schon Primetime.
1: Hallo,
0: und ja, es ist einfach nach dem Song. Ich meine, da sind wir einfach eine Viertelstunde dran und wir stecken schon mitten in der Primetime von dieser Sendung. Darum gibt es für mich nichts anderes, als einen Song zu spielen mit dem wunderbaren Titel
1: Primetime.

0: Das war die Evi aus Wien. Nein, ich meine die Rahel aus
1: Rahel.
0: Wien. Die Rahel aus Wien.
1: Sehr cool.
0: Zusammen mit Raphael Krenn.
1: Ja. Hat sehr geweckt. Und das Tanzkleidli oder das Sommerkleidli, das sie anhat, passt zum Cover vom nächsten Song, den ich jetzt spiele, so ein Sommerkleid drauf ist. Und musikalisch kommt es auch etwa her. Wild and Farms. Und der Titel ist, passt wieder zum Wetter, Blister in the Sun.

0: Ja, definitiv meine Lieblingsband aus Leeds, The Art Act. Sie kommen dann wieder im dritten Album. Das letzte Album ist grandios, schon anders gewesen als das erste und so mega funky. Das ist jetzt wieder so ein bisschen Downtempo, Handicapped Funk.
1: Rockdowner. Gitarrenmusik vom allerfeinsten.
0: Redeemer haben wir gehört, eine der ersten Singles von der neuen Platte. Ich freue mich mega.
1: Ja, es geht gigantisch, hätte jetzt von mir aus noch locker können 3-4 Minuten weitergehen. Jetzt fahren wir ein bisschen oben runter, wir müssen ja auch wieder mal das Kühlchen runternehmen, weil da innen ist es...
0: 40 Grad.
1: Ja, also, aber das ist der Moritz auch ein bisschen die Schuld, der Huren rumgumperei. Das gibt einfach jetzt wieder energiefrei. Aber,
0: ich habe extra noch Voltarene geschmiert, damit ich in der Hoffnung, dass ich nach der Sendung nicht ganz so kaputt bin.
1: Also, werden wir finden. Der Songtitel ist My Terracotta Heart. Und das ist eigentlich sehr ein altes Lied. Da in einer Live-Fassung vom Radio WFUV live at Last FM und das Ganze wird gespielt mit der akustischen, also vor allem von der Blur.

0: Maya Romero, sie kommt, glaube ich, aus Pamplona, ist spanische Multi-Instrumentalistin. Sie ist, glaube ich, Tochter aus einer Musikerinnenfamilie. Und anscheinend vor ein paar Jahren habe ich dann herausgefunden, weiß nicht mehr vor wie viel, hat sie mal Spanien am Eurovision Song Contest vertreten. Aber ich bin auf sie aufmerksam geworden, durch ihre Tiny Desk, ihres Tiny Desk Set, ja. Mit der Band, alles akustisch, grandios. Aha. Also für alle die, die ab und zu sich auf dem Internet verweilen, müsst ihr unbedingt schauen. Das ist ein grosses...
1: Willst du nochmal den Namen sagen?
0: Amaya. Amaya Romero.
1: Sehr schön tönt, ja. Sehr
0: es
1: schön.
0: Ist grossartig.
1: Ja, auch das Piano ist natürlich im Sinn von Moritz.
0: Ja, und ich meine, auch ihr nur schon zuzugehen, ja. Wenn sie Piano spielt.
1: Also so, sie spielt das Piano.
0: So das ja. Staccato, oder? Das ja. Ist sehr theatralisch.
1: Ja. Ja, sehr schön.
0: Und wirklich grossartige Band mit irgendwie Perkussionisten, Schlagzeug, Streicher, einfach grandios.
1: Ja, sehr schön. Ja, dann bleiben wir doch gerade bei außergewöhnlichen Frauenstimmen. Wir nehmen jetzt die Stimme von der Nai Palm. Sie ist eine Australierin aus Melbourne und wir haben schon von ihr gehört, da auf dem Sender, also auf unserer Sendung, Urban Wolf übrigens, hörst du, und das Ganze findet statt auf Rabe. Und Band, die dazugehört, heisst Hiatus Coyote, wenn man denn das so ausspricht, falls man es so ausspricht. Und ja, lassen wir mal rein. Ist sehr, sehr jazzig und doch nicht so.

0: Ja, Shaolin Monk Motherfuck. Nein, Motherfunk. Sorry, Motherfunk. Das war jetzt wegen der Hitze. Motherfunk. Hat ein Stück geheißen.
1: Das ist Urban Wolf da auf deinem Lieblingssender Radio Bern Rabe, wo sich zwei charmante Herren ihre Lieblingssongs vorspielen. Und mit dieser Aussage von vorher hat Urban den Geist, aber auch den Körper oder die Hüfte von dieser Sendung sehr gut zum Ausdruck gebracht, nämlich sehr jazzig, aber doch nicht so. Das heisst nämlich, es ist einfach eine genreübergreifende Angelegenheit. Ja. Und eine von meinen Lieblingskünstlerinnen in einem genreübergreifenden Genre, kann man das sagen?
0: Ja. Schubladenlose Schaft.
1: Ist eine Frau, die uns jetzt gerade einen Song singen mit dem wunderbaren Titel «Everywhere I go, I bring the rain».
0: Oh,
1: es ist relativ eine triste Angelegenheit,
0: ja.
1: Aber ich bin einfach mein Leben lang auf ihrer Seite. Das ist Caroline Rose.
0: Yeah.

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1: Ich weiss, es gibt viele Leute, die uns hassen, genau wegen so Musik. Und ich weiss, oder ich hoffe, es gibt auch viele Leute, die uns lieben, wegen genau so Musik. Mandy Indiano, eine unglaublich geile Band aus Manchester. Und es ist ein Song, der so um gegen so eine toxische Männlichkeitsseilschaft geht. Ja. Und es ist hochpolitisch, hochgrossartig.
2: Eben, und ich kann es nicht einfach nur herzig daherkommen.
1: Nein, nein.
2: Es muss dann so tönen. Es muss so tönen.
1: Es muss so tönen. Und es ist definitiv eine von diesen Platten, die in meiner Jahres beste Liste wird landen. Die Platte heisst nämlich auch Urgh, also geschrieben U-R-G-H.
2: Ja, ja.
1: Also so Urgh.
2: So ein Comic.
1: Und es ist eine grossartige Platte. Man kann die so, wenn man so gute Kopfhörer hat, dann muss man das einfach mal von vorne bis hinten reinziehen. Und am Schluss ist man wie eine Art, nicht neu geboren, aber wirklich verändert.
2: Und? Weiterbildet.
1: Weiterbildet auch. Nein, Urban Wolf.
2: Unser Bildungsauftrag, ja genau, Urban Wolf. Das ist, soll auch so sein, dass es manchmal ein weh macht oder ein anders daherkommt, weil für das stehen wir. Sonst könnt ihr ja die SRF-Hitparade hören, wenn ihr wollt. Aber dann sind wir vielleicht hier falsch.
1: Genau.
2: Gut. Und noch vorher haben wir Tove Lo aus Schweden, zusammen mit unserem Star-Belgier Stromae, gehört Les Fleurs, wunderschöne Nummer, kurz und knackig. Ja.
1: Mehr gibt es nicht zu sagen?
2: Nein. Und jetzt geht es weiter. Eine Entdeckung für mich. Ich habe schockiert festgestellt, dass der Rapper, der jetzt hier in diesem Konglomerat oder in diesem Duo mitmacht, der Prof, ich weiß nicht, kennst du Prof?
1: Nein.
2: Amerikanisch, aus Minneapolis, also Princeton. Ein Rapper, der seine erste Platte 2007 rausgegeben hat und ein unendlich grosses musikalisches Schaffen, wo man eintauchen kann, hat. Und ich habe entdeckt, durch den Ren natürlich, eine Zusammenarbeit, die man jetzt anhört. Prof and Ren. Und das Ganze heisst Pain Salesman, was natürlich eben auch schon wieder ein bisschen weh macht.

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1: Mega bitter, wenn du merkst, du hast noch mega viel zu sagen, aber es geht nur noch 15 Sekunden, dann bist du einfach ein bisschen am Arsch als Rapper. Ja. Aber ja.
2: Aber die haben so viel zu sagen und es gibt, das ist so ein tiefer Fundus, den man da kann, ich glaube, fast jahrelang könntest du da graben und hören und machen. Und du findest so viel, vor allem Prof ist sehr, sehr unterhaltsam, lustig zum Teil, aber eben auch gescheit, wahnsinnig gescheit.
1: Hey, du bist heute, ich weiss nicht, was du gefressen hast. Ich weiss nicht, was du gefressen hast. Irgendwie wirklich der Urban haut einen nach dem anderen raus. Ich glaube, wir müssen ihm einfach so im Winter dann so Thermopacks um den Bauch binden, damit er richtig in den Schuss kommt. Aber jetzt habe ich... eigentlich ist das wieder die beste Überleitung für die zweite Stunde, weil ich habe gedacht, jetzt, wo die zweite Stunde anfängt, nach Prof und Ran, muss ich natürlich auch zeigen, dass ich eigentlich keine Ahnung habe von Rap, aber trotzdem immer wieder einen guten Song ausgraben.
2: Ja, sicher, wir haben beide keine Ahnung, das ist ja gleich.
1: Und ich komme da zu einem zurück, der gestern sein neues Album veröffentlicht hat und ich das in voller Länge während der Sonne bei meinem Raucherbalken über 45 Minuten an den Rücken gebrannt hat. Aber ich kann nicht aufstehen. Ich kann einfach fertig hören.
2: So gut, und dann muss es ja aber wahnsinnig lässig sein.
1: Also ich finde es wahnsinnig lässig. Fatoni! Aha, ist aus Stuttgart ein grosser Rapper. Ja. Und ich habe einen Song ausgesucht, wo irgendwie hat er mich beim ersten Mal durchhören von A bis Z berührt. Und vielleicht gibt es die eins oder den anderen, der dann auch sich berührt fühlt. Oder zumindest denkt, aha, darum ist er berührt. Da kommt der Fatoni. Lange nicht mehr gut.
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1: Shit, was lässt du da laufen? Oh, du, das macht einen fertig. Aber es ist urgut erzählt.
2: Urgut.
1: Ja.
2: Ah?
1: Ja.
2: Ja.
1: Ja, gibt's eigentlich nicht mehr viel zu sagen. Fatoni, grossartig.
2: Fatoni ist grossartig.
1: Grossartig. Du hast mich letzte Sendung oder zwischen deinen, dann, wo wir zusammen unterwegs waren, hast du mich darauf aufmerksam gemacht, dass Vince Staples eine neue Platte rausgegeben hat.
2: Und du hast sie mitgenommen, ich habe sie extra nicht mitgenommen.
1: Ja, und ich habe natürlich, weil es einen Song drauf hat, wo The Big Bad Wolf heisst, habe ich natürlich The Big Bad Wolf müssen nehmen, weil neben mir steht The Big Bad Wolf. Und zu seiner Ehre hören wir Vince Staples, The Big Bad Wolf. Thank you.

0: no es poca cosa.
1: Ja, von Manchester bis nach, wo weiß ich, Buenos Aires oder wo wir überall gewesen sind, ja, London. Ja. Wir sind überall. Wir sind überall.
2: Ja, ja. Ein schöner Block gsi, von kurzen, relativ kurzen Nummern, wo einfach einem anmachen, den Sommer zu geniessen.
1: Ja. Ja, das ist halt der Sommersendung, am 4. Juni.
2: Ja,
1: ist heute nicht irgendein Nationalfeiertag.
2: Mal irgendein komisches Land.
1: So, 4. Juli, ja, scheiße. Ja. Wir haben die Sendung.
2: Ja, ja, nur, aber...
1: Gut, aber du hast immer in den Win Staples gespielt.
2: Ja, wir müssen es ja nicht zelebrieren.
1: Mal, mit dem Win Staples haben wir es schon zelebriert.
2: Ja, gut, ja, jetzt also.
1: Aber nein, das ist... Das ist
2: ja, eher ein Gegner.
1: Ja, nein, nicht... Nein, nicht eher ein Gegner.
2: Gut. Wie machen wir weiter? Wir bleiben eigentlich auf selben Kontinent, gehen ein bisschen mehr in den Süden, als der Win Staples lebt. Und gehen nach Mexiko.
1: Ah, nicht Cabo Verde.
2: Nein, das ist eben ein anderer. Ah. Cabo Verde ist Afrika.
1: Das ist Afrika?
2: Ja, vor dem Senegal.
1: Karibik.
2: So. Karibik. Nein. Ist,
1: Afrika. Also vor dem Senegal eine Insel dort?
2: Ja, Inselgruppe.
1: So. Eine Gruppe?
2: Inselgruppe sind 10 Inseln, glaube ich.
1: Und wie viele Einwohner?
2: Ja, keine Ahnung, die Größe.
1: Sind immer noch an der WM, gell?
2: Nicht mehr.
1: Sind sie rausgefallen?
2: Gestern. Oder heute Nacht oder irgendwie so. Sie haben huere gut geshootet gegen Argentinien.
1: Und ich bringe Argentinien.
2: 1-0 auf 1-1 aufgeholt, 2-1 aufs 2-2 ausgeglichen. Und dann irgendwie haben sie noch 3-2 verloren.
1: Ja,
2: aber huere gut gespielt und natürlich sehr traurig gewesen.
1: Du schon, oder?
2: Ja, ich schon.
1: Aber jetzt darfst du ja sagen, jetzt kannst du ja losziehen.
2: Ja, ja, genau. Aber jetzt gehen wir eben auf Mexiko. Offizieller Ausrichter von dieser Weltmeisterschaft. Und, aber es geht nicht um Weltmeisterschaft, sondern es geht um Son Rompepera, ein Wunsch von meiner Lieblingsfrau. Und das Ganze heisst Bajaro, keine Ahnung, Cenzontle.
1: Cenzontle?
2: Du kannst Spanisch.
1: Cenzontle, ja, ich...
2: Cenzontle. Egal.
1: Das klingt überhaupt nicht Spanisch, gell?
2: Komm, wir lassen Musik. Ich bin nicht so sprachbegabt. Also, Son Rompepera, Musikstil, Cumbia und Punk.
1: Urban Wald.

0: Ja, nach dem wunderschönen Wunsch von deiner Lieblingsfrau ist das der perfekte Zeitpunkt für mich, um den Song zu spielen, der heisst «Mit dir» im doppelten Sinn. Weil es ist du mit deiner Lieblingsfrau und ich mit dir, also «with you». Und es ist für uns zwei ein Wunsch von uns für uns, General Electrics.
1: Yeah.

0: Für alle, die es nicht wissen, dass die noch nicht so lange dabei sind bei Urban Wolf. Generation hat einen Song, der heisst «Du intrigierst mich». Also das ist das, was wir mit euch machen.
1: «Tu m'intrigues».
0: Ja, «Tu m'intrigues».
1: Ja.
0: Und das ist eigentlich der Song von dieser Sendung.
1: Ja, ja.
0: Und seitdem ist es immer so, ich habe dann natürlich in meinem, wie sagen wir, im Streaming-Dienst General Electric als absolute Priorität, wie sagen wir, kategorisiert. Also, you tell me everything they do, baby, ja. Or I kill you.
1: Ja, das haben wir aber schon länger nicht mehr gehört von ihnen.
0: Ja, ja, aber
1: also du einmal nicht.
0: Ja.
1: Weil ich es nicht so ganz. Aber ja, sie gehören wirklich zu uns. Das hat auch mit dem Handicap Beats with Flowering Flavors zu tun. Das ist eigentlich auch durch sie ist das entstanden, dass ja. Wir auf den
0: Slogan gekommen
1: sind.
0: Ja, sie haben uns wirklich prägend inspiriert.
1: Ja, ja. Ja. Und fassen Sie so ein bisschen zusammen in ihren Songs, wie wir Musik hören.
0: Genau.
1: Oder was für Musik, das wir hören.
0: Einfach alles.
1: Ja.
0: Ja, also wirklich, also manchmal sogar so extrem jazzy, aber nicht wirklich.
1: Aber genau. Gut, wir haben vorher noch von dem grossen Land geredet, da einen dem Teich, und dass die da den 4. Juli feiern. Aber das sind ja die anderen, oder? Sind sie Franzosen? Nein, die haben den 14.
0: Der 14., aber das ist während der Tour de France, wo übrigens heute anfängt, gell?
1: Ehrlich?
0: Ja,
1: oh.
0: Ja.
1: Oh, shit. Was
0: Mannschaftszeit fahren.
1: Was mache ich denn da?
0: Am 5.
1: Gut, aber dann muss ich kochen. Ich muss dann eben kochen.
0: Ah, scheiße.
1: Jetzt, egal. Auf jeden Fall.
0: Du kannst auf mein iPad schauen.
1: Nein, ja, will ich nicht. Weil ich will jetzt Musik hören, Musik machen. Also nicht Musik machen, Musik hören.
0: So, mach fürs, ich muss ein bisschen.
1: Gut. Fast Zeit. Ein lieber Gruß an den Kriegspräsidenten von dem Land, wo wir vorher darüber geredet haben. Und wirklich ein Anti-Kriegssong von Massive Attack zusammen mit dem Tom Waits. Das Ganze heißt Boots on the Ground.

0: Massive Attack und Tom, oder liebe Tom, wo ein bisschen mehr raucht als ich.
1: Meinst du? No. Ja. Vielleicht raucht er sogar nicht mehr.
0: Ach,
1: ja, keine Ahnung, keine Ahnung. Auf jeden Fall ist es ein Titel, wo, also ein Song, der mich sehr, sehr fasziniert. Und zum Glück gibt es einen dem Teich Menschen, die das machen.
0: Wo was machen? Die Songs, die
1: so Songs dich machen, die eigentlich dem widersprechen, was die Armee dort verursacht.
0: Ja. Ja.
1: Egal.
0: Egal, nein, es ist ein wichtiger Song.
1: Ja, ja, natürlich.
0: Es ist ein wichtiger Song.
1: Ja.
0: Ich wollte nur, dass die Leute jetzt ein bisschen andächtig werden.
1: Aha.
0: Und das vielleicht nicht auf religiöse Art. Weil was ja dort auch viel passiert, sind so die freikirchlichen Ausschweifungen, die ins Extremistische gehen.
1: Ja.
0: Und Religion. Schwieriges Thema.
1: Ja.
0: Ich finde, Glauben ist okay. Man kann glauben, wenn man etwas glauben will. Aber das hat nichts mit dem zu tun, ob die anderen das Gleiche sollen glauben, wie ich glaube, falls ich an etwas glaube.
1: Ja.
0: Sondern Glauben ist etwas Individuelles, das man soll für sich behalten und von mir aus für sich Kraft daraus nehmen, wenn man das braucht und wenn es einem hilft.
1: Mhm.
0: Aber das nicht ummünzen auf alle.
1: Ja.
0: Darum finde ich Religion etwas Schwieriges.
1: Ja.
0: Und darum lasse ich jetzt einen Song laufen, der heisst She's My Religion.
1: Gut.
0: Viel Spass.
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0: Als ich den Song das erste Mal gehört habe, habe ich gedacht, oh was, Wallis Bird hat einen neuen Song. Und dann habe ich mal geschaut, was da läuft. Und dann habe ich gedacht, oh nein, ist nicht Wallis Bird, ist Willow. Willow Smith, das ist die Tochter von Will Smith. Ist ein bisschen Fantasie noch, seine Tochter Willow zu nennen.
1: Wobei Willow ist Weide, die Weide.
0: Ja, aber Will and Willow Smith.
1: Ja,
0: weiß jetzt nicht. Weiß jetzt wirklich nicht.
1: Ja.
0: Aber ja. Kann man machen, man kann alles machen.
1: Ja.
0: Also wir machen
1: aber
0: ja was
1: schöner Song. Schöner Song.
0: Ja, ist recht jazzy, aber irgendwie nicht.
1: Ja. Ja, bei dem, aber dann bleiben wir gerade bei dem. Ein bisschen jazzy und doch nicht. Und zwar jetzt aber von einer, von ich im Moment finde, eine von der grössten Musikartistinnen. Aber ich nehme eigentlich extra die männliche Form Musikartisten, weil es geschlechterübergreifend finde ich im Moment etwas vom Besten, was auf der Erde wandelt, wo Musik macht. Und zwar ist das für mich Ray. Und es gibt ja, Moritz hat von Religion erzählt. Es gibt natürlich auch die Religion vom Supergut müssen aussehen. Über das geht der Song I Hate the Way I Look Today. Und was man dagegen kann machen, ein Ratgeber-Song von Ray.
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0: Oh Moritz, es gibt so viel schöne Musik auf dieser Welt. Es ist traumhaft.
1: Das stimmt.
0: Ja.
1: Es gibt wahnsinnig viel schöne Musik.
0: Und sie tun, vielleicht ist das nicht so gut, aber sie tun die Zeit so wahnsinnig beschleunigen. Es ist unglaublich, es ist schon fast 4, jetzt ist 12 vor 4.
1: Das ist Horror.
0: Das ist jetzt wirklich, das gehört mit zu den 2 schnellsten Stunden in diesem Jahr für mich.
1: Ja, und das Monat für Monat.
0: Ja, aber jetzt, heute geht es super. Also heute hat es mich jetzt gerade auf dem linken Fuß verwischt, als ich vorher auf die Uhr geschaut habe. Ich dachte, das kann ja nicht sein. Aber ja, wenn man sieht, dass ich jetzt auch keine Songs mehr habe, dann geht es schon auf.
1: Ja, nein, es geht immer auf. Am Ende geht es immer auf, wir sind einfach gut vorbereitet.
0: Ja, ja. Wunderbar. Ja. Würdest du noch sagen, was wir gehört haben? Das wüsste wahrscheinlich
1: alle. Nein, das müssen wir jetzt nicht mehr erklären.
0: Das ist gut.
1: Entschuldigung.
0: Also den lasse ich jetzt mal noch, ich weiß nicht, es ist noch nicht ganz so bekannt wie die wir vorher gehört haben, um den Namen nicht zu nennen. Fawzia, kanadisch-marokkanische Sängerin in Marokko, glaube ich, geboren, aber in Kanada aufgewachsen. Womit wir natürlich wieder bei dem Fußball sind, weil Kanada ist ja mit auch Ausrichter von dieser Fußball-WM. Und vielleicht bald, was hat er gesagt, 51. Staat von dem anderen Land.
1: Ja, ja, also komm, also jetzt haben wir ganz tief durchgeschnupft.
0: Jetzt auch nicht. Der hat eine Fantasie, dass man es wirklich einem kalt, das wäre noch schön, kalter Rücken abläuft.
1: Ja, das wäre
0: gut.
1: Also, das macht es mir irgendwie.
0: Das macht es manchmal, wenn man Fieber hat. Und dann gibt es das süße Fieber, und das ist eben die tolle Überleitung. Sweet Fever, Fawzia.

0: Yeah! So sind wir schon fast wieder am Ende. Das ist nochmal ein wunderschöner Song aus Österreich.
1: Klingt gar nicht so österreichisch.
0: Ja, bist du Österreich.
1: Ja, cool.
0: Österreich ist
1: heimlich. Ja, Moritz hat das Herz an Österreich verloren.
0: Wir hören uns wieder heute in 4 Wochen. Das ist der 1. August. Das ist, das ist besser als der 4. Juni. Oder das Gleiche.
1: Ja, okay, wer weiß.
0: Das ist etwa der gleiche Scheiß. Wir haben einfach nur Scheißtage. Egal.
1: Nein, super.
0: Okay. Bis in 4 Wochen.
1: Und, ja, sehr gern. Geniessen den Sommer bis dorthin. Gehen wahrscheinlich viele in die Ferien. Verpasst nichts im Radio, weil wir sind ja eben nicht da die nächsten 4 Wochen.
2: Grosser Konsum, möchte ich vor allem sagen.
1: Genau.
2: Ist da stark drin.
1: Tschüss zusammen. Ciao zusammen.
2: Und die letzten Sinnfragen, die eigentlich vorbereitet auf ein erwachsenes Leben, wo man Verantwortung übernehmen muss im Leben, die kommen einfach viel zu kurz. 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
1: 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Schön seid ihr dabei, schön habt ihr eingeschaltet an diesem wunderbaren Samstag oben. Stereo Freeze, Collect Breeze, Radio Rabe 95,6. Wir begrüßen euch recht herzlich. Ja, wie die Vier erwähnt hat, leider ist wieder einer von den Legenden von uns gegangen. Einer von den ganz, ganz grossen von der jamaikanischen Musik, nämlich der Wilburn Theodore Cole, a.k.a. Stranger Cole. Mit 83 ist er vor ungefähr einem Monat leider verstorben. Und der Stranger Cole ist seit den Ska-Days, seit den 60er Jahren, hat er Musik gemacht, hat er gesungen, zum Teil solo, zum Teil in Duos oder in Bands. Also die ganze Spanne von der jamaikanischen Musik, vom Ska bis zum Roots, hat er mitgemacht. Und er war eine Legende, wie schon erwähnt, und darum heute Abend Tribut an ihn. Stranger hat er übrigens geheissen, weil er nicht so hat ausgesehen wie alle anderen in seiner Familie. Also der Fremd, ja, die Jamaikaner mit ihren Übernehmen, die sie den Leuten geben. Stranger Cole, und wir sagen hier Rest in Peace, Wilburn Theodore Cole. Und zum Anfang werden wir einen spielen, den er zusammen mit dem Gladstone Anderson hat aufgenommen. Das war sein Duo gewesen. Stranger and Glady in den 60er Jahren, und das ist ein absoluter Knauer-Tune, Love Me Tonight. Und wenn ihr uns in die Studio schreiben wollt, wir sind hier live in den Rabe-Studios, könnt ihr schreiben, studio@rabe.ch, wenn ihr uns etwas mitteilen wollt oder zu einem Track eine Frage habt oder einfach sonst wollt Hallo sagen, studio@rabe.ch. Wir sind hier bis am 7. Und hier kommt also Stranger and Glady, Love Me Tonight.

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1: Ja, von meiner Seite verabschiede mich. Heute Tribut für Stranger Soul Cole. Ja, und was für einen Katalog der Mann hatte. Und das ist schon noch ein interessanter Fakt. He. Das ist auch der Sänger von Jamaica, der am meisten Duette gesungen hat. Und vor allem hat er Duett gesungen, weil er zu scheu war am Anfang. Allein in die Recording Booth rein. Ja. Der Last Track hier, Millie Ma, macht's schön, gutes Wochenende, ciao zusammen, schön, dass ihr dabei seid. Peace!

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3: Here we go, here we go! You're totally welcome to the House Music Show! Hello everybody out there! Ladies and Gents und Kids, schön seid ihr heute mit dabei zur Radioparty. Für euch am Mikar Technik oder Dex, Christoph, Dominik, Messerli, alles DJ Lord, aka Mr. Moon. Und das hier auf Radio Rabe 95,6 MHz, verschiedene Kabelfrequenzen, DAW Plus und rabe.ch. Yes, it's House Music Time bis am 8. Und jetzt wünsche ich euch viel Spass mit der Radio Show namens House Music. And take care, DJ Lord, aka Mr. Moon, is on air.

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1: Radio Rabe. Ladies and Gents und Kids, Amika Technik oder Dex, DJ Lord aka Mr. Moon mit frisch kreierten AI Classic House Music Sounds and is strictly an exclusive for you. Ja, und weiter geht's mit der Radioparty namens House Music. Ich wünsche euch viel Spass dabei.

Ladies and Gents und Kids, die Hausmusik Radio Party geht langsam aber sicher am Ende zu, es wird 8. An dieser Stelle vielen Dank, dass ihr Teil von Sendung House Music und dass ihr Radio Rabe eingeschaltet habt. Die Radioshow gibt es übrigens jeden Samstagabend zwischen 7 und 8 auf 95,6 MHz. Verschiedene Kabelfrequenzen, DAB Plus und rabe.ch. Die sind alle herzlichst willkommen, wenn es wieder heisst DJ Lord, aka Mr. Moon and House Music on Air. Ich wünsche euch alles Gute und merci vielmals, es hat gefackt. Am Mic, an Technik und der Decks verabschiedet sich Christoph, Dominik, Messerli, alles DJ Lord, aka Mr. Moon. Goodbye, goodbye and take care. That was House Music on Air.

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0: Hallo und herzlich willkommen zu einer neuen Ausgabe von Schwarzlicht Radio hier auf Radio Rabe 95,6 MHz und DAB+.
1: Mit dem Besten aus 50 Jahren Gothic Rock, Darkwave und Elektro. An den Mikrofonen und Turntables für euch DJ Hikura und
0: Roxy Monoxid.
2: Und Abraxas Nimmermehr, der einzig seriöse Moderator in diesem Raum.
1: Ja, wir hoffen, ihr konntet der Berner Hitze ein wenig entfliehen, wart Aare schwimmen oder seid jetzt Grufti-mäßig in den Katakomben und habt keinen fiesen Sonnenbrand auf der Grufti-Nase.
0: Das ist ja bekanntlich besonders fies, weil er auf Fotos immer wie eine Säufernase aussieht, finde ich. Es ist sehr prominent.
2: Na, ihr habt Probleme, dein Schnabel kann keinen Sonnenbrand bekommen. Das ist eher ein Thema für flugunfähige Zweibeiner.
1: Ja, oder ein Thema für schwarze Brathähnchen mit Mikrofonzugang. Je nachdem. Was haben wir heute für die Zuhörer vorbereitet, Roxy?
0: Ja, neben einem Sack voller guter Sounds haben wir heute den DJ, Blogger und Veranstalter Schwarzspektrum in den 50 Minutes of Fame und bekommen so ein bisschen ein Bild von dem Menschen, der wahrscheinlich den besten Schweizer Gothic-Blog schreibt und dazu auch noch toll auflegt.
1: Und um seine DJ-Koffer-Playlist haben wir quasi unser 2-Stunden-Set von heute drumherum gebaut. Und dafür starten wir jetzt und reisen über 700 Jahre zurück mit dem ersten Track. Wen haben wir da rausgesucht?
0: Wir fangen heute mal mit den Mittelalter- und Vorkünstlern an. Als erstes haben wir für euch das Kollektiv Camerata Mediolanese rausgesucht, gefolgt von dem ungarischen Multiinstrumentalisten Zoltán Arany mit dem Mittelalterschlager Totus Florio.
1: Das Kollektiv Camerata Mediolanense um die Cembalistin und Musikwissenschaftlerin Elena Previdi vertont traditionelle Kompositionen und historische Gedichte aus unterschiedlichen Epochen des Mittelalters. Das Ensemble besteht aus 8 festen Mitgliedern.
2: Na, zum Glück keine Wegelagerer wie Adam die Ameise oder wie der Vogel in der letzten Sendung hieß.
1: Und das von einer Spezies, die alles im Schnabel verschwinden lässt, was glitzert, glänzt oder nach plattgefahrenen Wildunfällen aussieht. Sag mal lieber die erste Nummer an, Radiokollege.
2: Ganz schön frech, Kra-Kra. Hier kommen für euch die Camerata Mediolanense mit dem Klassiker Il Trionfo di Bacco e Arianna.

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Kra, kra.

0: Das war für euch das norwegische Elektronikprojekt Kronos Titan mit dem Song The Creator.
1: Das Projekt startete im Jahr 1995. Das Duo besteht aus den Musikern Preben Bjørnes und Per Axel Lundgren. Der Lundgren ist in der europäischen düsteren Elektroszene besonders durch sein Projekt Apoptygma Berserk bekannt.
2: Und jetzt flattern wir von Norwegen rüber in die verlotterten Londoner Proberäume der 80er Jahre. Jetzt kommen die Tones on Tail.
1: Einem Side-Project, das ursprünglich als Ventil für den Bauhaus-Gitarristen Daniel Ash gedacht war, um sein eher experimentelleres Post-Punk-Material aufzunehmen.
0: Tones on Tail hatten ihre erste Schaffensphase übrigens von 1982 bis 1984. Während ihrer kurzen gemeinsamen Amtszeit schuf die Band einige der erfinderischsten und fesselndsten 80er-Jahre-Sounds, die einem so in das Ohr kriechen können. Ja, leider hat sich dann die Gruppe nach einer US-Tour Ende 1984 aufgelöst.
1: Wir spielen jetzt für euch die Tones on Tail mit Performance.

0: Hallo und herzlich willkommen in unserer Rubrik 50 Minutes of Fame. Heute bei uns zu Gast im Studio der DJ, Organisator, Veranstalter und Blogger Schwarzspektrum. Herzlich willkommen.
1: Hallo zusammen. Ja, hallo. Schwarzspektrum, DJ, wie es vorhin gehört hat. Noch nicht so lange als DJ in der Szene unterwegs, seit mittlerweile 4 Jahren.
0: Aber du hast früh angefangen und es hat auch Unterbrüche gegeben.
1: Ja, ne? Ich habe sehr früh angefangen. Das war noch zur Plattenzeit, Vinylzeit. Zur Schulzeit, der Schul-DJ, weil es sonst niemand machen wollte.
0: Wahrscheinlich. Ist ja oft so. Wie kommt man zu diesem Job? Es ist oft so.
1: Ja, und dann als DJ dort gemacht. Habe dann weitergefahren, nicht im Gothic, nicht in dieser Richtung, nicht Wave, sondern mehr Rock am Anfang. Ist dann rüber zu Disco, Italo-Disco teilweise, Anfang sogar noch ein bisschen Techno, aber ist dann die CD-Ära gekommen, oder CD-Ära, ich bin nicht warm geworden mit CDs zum Auflegen.
0: Ach so, okay, alles klar.
2: Als die Übergangszeit
1: war. Ja, das ist so. Okay.
2: Von analog zu Digital-DJ.
1: Das ist irgendwo, und dann, ja, es ist dann dazu gekommen, dass ich dann irgendwann aufgehört habe und das alle brach liegen. Und irgendwann vor, ja, ist mittlerweile gut 10 Jahre her, 15 Jahre, habe ich mal ein bisschen technisches Equipment suchen da im digitalen Sektor, dort ein bisschen anfangen üben und eigentlich dort anknüpft, wo ich vorher war, und mit anderer Musik, eben mittlerweile Gothic Wave,
2: ja. Dort so. Wenn du so zurückschaust zu deinen persönlichen Anfängen, was sind so die ersten Vibes, die ersten Bands, die dich gekickt haben, so die Einstiegsdrogen, die musikalischen, wenn du so zurückschaust, und was wäre dann damit verbunden, der erste Track, den du in unserem DJ-Koffer heute mit hast?
1: Also, wenn es in Gothic geht, bin ich ja eigentlich schon lange Zeit Freund von dieser Musik. Und da ist ganz klar Sisters of Mercy gewesen. Das war so ein bisschen das. Ist damals durch eine Freundin, die ich dort ein bisschen dazugekommen bin, mit dem, das ein bisschen anfangen zu hören, haben wir es doch gerade sehr angetan. Ich habe auch schon anders gehört, also so Depeche Mode, Cure, alles Settings, das hat man alles zusammen auch gekannt, aber wirklich so, was mich doch sehr stark gezogen hat, ist doch Sisters of Mercy gewesen. Da muss ich vielleicht noch ein bisschen sagen, meine Geschwister, also meine zwei Schwestern, die sind beide zusammen in der Szene unterwegs gewesen. Und aha. Ich bin so ein bisschen in dieser Richtung gewesen, ja, ich will nicht das machen, was die machen.
0: Ach so, okay.
1: aber Musik hat mir immer gefallen. Also Musik ist schon immer das gewesen, wo da hat es bei deinen halt auch gegeben, dass man dort so ein bisschen ist, Platten auslehnen, Kassetten oder was auch immer, und da mal ein bisschen eingelassen hat. Und da war eben unter anderem auch so eine Sisters-Platte gewesen, wo dort drauf das Lied Corrosion, das ist wirklich absolute. Bis heute. Ist von der
2: kann man auch nicht als DJ kaputt spielen.
0: Nein, es flasht einfach.
2: Und es eignet sich für jeden Gitarrero als Einstiegsdroge für den Gothic- und Post-Punk-Bereich.
0: Hier kommen für euch die Sisters of Mercy.

0: Ja, das waren für euch die Sisters of Mercy mit This Corrosion. Ja, Adrian, wir haben ja jetzt gehört, du hattest eine längere Schaffenspause auch. Was ist da passiert, dass du wieder den Weg zurück zum Auflegen gefunden hast?
1: Und wie hat das bei dir angefangen? Vom Groove die Musik hören zum Groove die Musik auflegen ist das schon ein Sprung. Wie war das für dich am Anfang? Was waren die ersten Impulse, die ersten Sets?
2: Ja, es ist natürlich so, dass ich irgendwann fast nur noch Groove die Musik gehört habe.
1: Schon.
2: Also es ist, ist eigentlich, sage ich jetzt mal, 90% von der Musik, die ich mir digital gesucht habe, dass ich die auch irgendwie auch hören konnte, ist im Sektor Groove die Musik, wie zwar so schön gesagt ist. Und das ist natürlich ein rechtes Spektrum zusammengekommen.
1: Ja, ein schwarzes Spektrum, ja.
2: Genau. Genau. Und ja, wie ich vorhin schon gesagt habe, irgendwann vor rund 15 Jahren mal ein Technics Equipment ein bisschen gesucht da. Dort ein bisschen anfangen zu probieren, da ein bisschen mit den Songs, die ich hatte, halt eben Groove die Musik und mittlerweile auch sehr in Groove die Szene. Ich habe in der Zwischenzeit Familie gegründet und ist halt leider wieder verlangt, aber ja, wie es so geht.
0: Das Leben.
2: Das Leben, genau. Und was du, ja, mit von an, irgendwo habe ich wieder Kontakt gesucht und halt durch Kollegen den Kontakt in Groove die Szene gefunden, wo ich natürlich absolut nicht abgeneigt war, weil ich habe in der Zwischenzeit immer wieder mit dieser Szene interagiert. Nicht, dass ich voll drin war, aber doch, wenn ich irgendeine Party begangen, dann ist es doch eine schwarze Party gewesen.
0: Ja, interessant.
2: Und ja. Und ja, so hat es sich ergeben, dass Facebook sei Dank, mal ein bisschen geschaut, wer ist wo und halt die Partys begangen, wo aus der Szene, wo ich gewusst habe, der kenne ich jemanden und das bin ich eigentlich dort schnell aufgenommen worden, wenn man dem so kann sagen, wieder reichen kann. Ja.
1: Aber auch über Bern, eine Stadtgrenze hinaus, über die Stadtgrenze von Bern hinaus.
2: Ja.
1: Was hast du noch für uns und unsere Zuhörer in deinem DJ-Koffer heute mit? Track 2. DJ Schwarzspektrum und sein DJ-Koffer.
2: Song 2 ist Pale Rose von Night in Athens.
1: Eine Band der
0: neueren Generation, ne?
1: Eine Band der neueren Generation, kann man sagen.
2: Ja.
0: Ja, die sind auch ziemlich eingeschlagen auf den Ball in Slimelight, muss man so sagen. Also das ist ein Act, den sollte man sich auf jeden Fall reinziehen, das lohnt sich. Hier kommt für euch
1: Night in Athens mit
2: Pale Rose.
0: Pale.

0: Ja, lieber Schwarzspektrum, ich bin ja ein Riesenfan von deinem Blog und ich würde gerne wissen, wie lange machst du das jetzt schon?
1: Schon ein paar Jahre, oder?
2: Ja, vor. Als ich angefangen wieder mit DJ, wieder bei Live-Auftritten, habe ich, also schon kurz vorher, habe ich mal eine Webseite für mich gemacht, mal ein bisschen kreiert, mal geschaut, was das da so geht. Und das muss auch in dieser Zeit drin gewesen sein, wo ich dann dachte, ja, ich gehe so viele Konzerte schauen, mache mir immer ein bisschen Gedanken. Ist immer schön, wenn man so ein bisschen Revue passieren kann, was das man da gesehen hat, sich mit anderen austauschen
0: kann,
2: was das war. Warum das nicht irgendwo niederschreiben? Zum einen für mich, dass ich das in Zukunft habe, dass ich ein bisschen...
0: Ach, wie so ein Tagebuch?
2: Ja, wie ein Tagebuch. Fast ein bisschen schauen. Ich schreibe es ja auch eigentlich fast so. Zum einen das und zum anderen halt auch, gerade auch für Leute, die nicht in der waren, vielleicht mal etwas schmackhaft zu machen, etwas aufzuzeigen. Und nicht zuletzt ist es so zu meinen Gunsten als DJ, dass wenn die Leute das lesen, die Band vielleicht auch schon ein bisschen vorlesen, ein bisschen kennen von dem her. Und dann kann ich es nachher auch spielen. Und es ist bekanntermaßen eine bekannte Band, wird besser vertanzt als eine unbekannte Band oder so ein unbekanntes Lied.
0: Also so ein Mundwässrigmacher.
1: Ja, genau. Ja, und wir hatten ja auch früher in den 80er, 90er Jahren vor Internetblogs noch das Thema Fansein, also Fanmagazine.
0: Fanzines.
1: Die starteten alle bei illegalen Kopiermaschinenaktionen in irgendwelchen Fachhochschulen oder Unis. Ja, haben aber weltweit alle Szenen eigentlich bedient. Früher war das Fanmagazin. Im Punk, im Metal, im Grufti-Sektor, Skater-Szene spielt keine Rolle. Überall war das Fansein. Und Blog ist heute die neue Generation Fans.
2: Richtig, ja.
0: Ich glaube, es ist auch den meisten Lesern mittlerweile aufgefallen, dass in diesen Grufti-Zeitschriften oft die Acts eine Chance haben, die primär auch das finanzielle Background haben, machen wir uns da nichts vor. Und ich bin froh, wenn ich mal was lesen kann, wo keine finanzielle Absicht, keine Werbe, sondern wo wirklich jemand einfach mal schreibt, ganz fundiert, wie er dieses Konzert erlebt hat.
1: Ja, authentische Erfahrungsberichte, weil jede Subkultur lebt ja auch von einer kritischen Betrachtung der Sachen und nicht vom permanenten Pampern oder permanent everything is awesome Getue. Da ist es einfach auch gut, wenn man sich eine Subkultur ein bisschen auch ein Gesicht wahrt in der Wahrnehmung, in der Rezeption, im Austausch. Und dafür sind Blogs super.
0: Genau. Adrian, was hast du als nächstes rausgesucht für unsere Zuhörer?
2: Kommt auch in meinem Blog vor. Die nächste Band ist Rue Oberkampf. Finde ich eine von der spannendsten Bands von Neuzeit. Ihr seht, ich bin ein bisschen Neuzeit unterwegs, nicht so viel mit älteren Sachen. Und daraus Agitation finde ich einen von den genialsten Songs von Rue Oberkampf.
0: Alles
2: klar. Seht mit wenig Wort aus.
0: Super. Dann spielen wir jetzt für dich Rue Oberkampf mit
2: Agitation.
1: Ausgesucht für euch bei Schwarzlicht Radio von DJ Schwarzspektrum.

0: Hier ist Abraxas und ihr hört Schwarzlichtradio. Heute bei uns im Rabenstudio ist DJ Schwarzspektrum hereingeflattert. Ein Typ mit einem Vollbart wie ein Spatzennest, hat aber super Platten im DJ-Koffer.
1: Ja, DJ Schwarzspektrum, wir haben dich kennengelernt in Könitz bei der Swiss Gothic Night. Und das war ein super DJ-Set. Erzähl uns was darüber. Swiss Gothic Night, Party in Bern.
2: Ist eigentlich die Party, wo ich mit DJing wieder angefangen
1: habe. Aha, ja.
2: Nicht den, wo ihr mich gehört habt, sondern im Jahr 2022.
1: Aha.
2: Anscheinend war dann ein bisschen DJ-Mangel gewesen. Für einen DJ-Kollegen, den ich mal so ein bisschen im stillen Kämmerchen oder so ein bisschen by the way geredet habe und gesagt, ja, dass ich eben auch wieder ein bisschen am Auflegen sei. Yeah. Glücklicherweise in dem Augenblick daran gedacht, dass ich das mache und hat dem Veranstalter dort zugesteckt, vielleicht mal den fragen oder das wäre noch Alternative. Yeah. Und so bin ich nachher, so bin ich dann wieder ins DJing reingekommen. Mhm. Halt auch mit Auftritten, im stillen Kämmerli habe ich schon lange gemacht vorher.
1: Ja, gut. Das
2: ist natürlich nicht das Gleiche.
1: Ja. Nein, natürlich nicht.
2: Ja, und von dort her ist natürlich Swiss Gothic Night für mich immer speziell. Das, ja. Das hat wirklich so... Was war das? Das erste Mal war ich im Kornkammer, ich glaube, im kleinen Keller. Ja. Mhm. Top Party war dort, wirklich gefeckt wie verrückt. Diesmal hatte ich den Grosssaal.
1: Genau. Grosssaal, S.O.G.
2: Rossstall hieß das Teil. Mhm.
1: Ja, genau.
2: Bin ich dort drin gewesen. Und das ist, ist ein anderes Publikum, ist noch so speziell. Es ist wirklich, unterscheidet sich recht stark von dem her, aber macht absolut nicht weniger Spass. Ist mehr elektronisch gewesen, das zweite Set. So ist mehr ein bisschen Richtung IBM, Elektro,
1: die Richtung.
2: So, ja, genau. Ja,
1: ja. Ja, aber auch einer der größeren Events generell in der Schweiz, weil wir haben mehrere Floors, 6 richtig. DJs und ein paar hundert Gäste.
3: Ne? Ja, und es ist immer so wie eigentlich ein Familientreffen.
1: Total.
2: Ja, kann man sagen.
1: Total. Ja.
2: Oh, vor allem vor der Haustür.
3: Ja. Genau.
1: Nein, lohnt sich, Schloss lohnt Könitz sich. Ist schön.
3: Ja, und lohnt sich auf jeden Fall vorbei zu tanzen.
1: Ja, DJ Schwarzspektrum, was hast du noch im DJ-Koffer für uns?
2: Im DJ-Koffer? Ja. Wir bleiben beim Französischen.
1: Oh ja, gerne, ja.
2: Rio von Blind Talon.

0: Ja, DJ Schwarzspektrum. Aktuelle Termine, wo dich die Zuhörer hören und sehen können. Wir haben gehört, im Sous-Sol findet was statt. Was ist los im Sous-Sol?
1: Im Sous-Sol wird es am 19. September neue Partyreihe geben. Ein Minute wird die heissen. Es sind mehrere DJs. Wir sitzen gerade nicht wie viel, 7 oder 8 DJs. Immer Stunden set, das ist auf 2 Floors. Ich werde dort ein Vormitternacht-Special geben.
2: Auf was dürfen wir uns einstellen?
1: Lehrt Französisch.
2: Ah, okay, oui, oui.
1: Also ich kann so nicht, aber ich bringe nur französische Lieder.
2: Ja, hey, mir gefällt die
1: Sprachwahnsinnig. Mhm. Ein bisschen kann ich Französisch. Also ich bin Schweizer, mir hat es mal eine Schule gehabt.
2: Was hast du uns denn als nächstes Stück mitgebracht? Wirst du dieses Stück auch auf der Party spielen?
1: Mit grosser Wahrscheinlichkeit, ja. Mhm. Wie übrigens die 2, die vorher sind, die werden wahrscheinlich sicher
2: das ist doch schon mal eine gute Ankündigung.
1: Der Song, den ich dort für das ausgesucht habe, ist Potoschkin.
2: Potoschkin, Datefax.
0: Da sind wir eigentlich tief im Future Pop. Synthie-Bereich.
1: Ja.
2: Ich finde ihn sehr tanzbar.
1: Also es wird sicher gerne übergreifend sein.
2: Ja, und es ist auf jeden Fall tanzbar. Das ist mal das Wichtigste.
1: Das auf jeden Fall.

0: DJ Schwarzspektrum, wenn Leute dich finden möchten oder Bands möchten dich kontaktieren, hast du eine Adresse, die du den Zuhörern hier mit auf den Weg geben kannst?
1: www.schwarzspektrum.ch.
0: Und auf sozialen Medien, kann man dich da auch finden?
1: Auf Instagram, Facebook.
0: Auch unter Schwarzspektrum?
1: Ja.
0: Sehr gut.
2: Wir werden auf jeden Fall bei der Sendung auf DJ Schwarzspektrum verlinken.
0: Genau, vor allen Dingen auch auf dem Blog.
1: Dankeschön.
0: Ja gut, ich habe ja schon vorher ein bisschen in deine Playlist reingeguckt und ich möchte sehr gerne wissen, warum diesen Song, den du jetzt ankündigen möchtest.
1: Second Priority?
0: Ja.
1: Ja, mich verbindet mit der Band sehr viel. Also mittlerweile ich bin schon fast ein bisschen Bestandteil davon. Sie sind sich auch immer froh, wenn ich jemanden mit einem Konzert gehe. Ist auch immer gut für sie, wenn jemand im Publikum steht,
3: der Support gibt.
1: Und vor allem super. Auch, ich weiss, wie ihre Songs sollen tönen. Und es gibt ja, das hat man einen Soundmenschenbau gesagt, also von den Mixer gibt es da so verschiedene Personengruppen, die einen machen es ein bisschen besser und die anderen ein bisschen weniger gut. Mhm. Und dann habe ich also schon interveniert und gesagt, und dass sie sich doch sehr froh, dass sie sich auch auf mein Feedback verlassen können. Und mir ist die Band auch sehr ins Herz gewachsen. Sie sind 2001 unterwegs, haben auch schon CDs rausgegeben in den Nullerjahren, aber bis jetzt sind wir im Studio.
0: Mhm. Ja, genau.
1: Und auf das Pensionsalter her haben sie sich jetzt gedacht, sie müssen mal ein bisschen noch
3: vom
1: die Welt raus und
3: vom Studioprojekt
1: zeigen.
3: Genau. Vom Studioprojekt zum Live-Projekt.
0: Genau, ja. Je Ola, je Dollar.
1: Ja, genau. Ja, mittlerweile auch mit neuen Stimmen.
0: Ja, das ist toll, das ist sehr
1: bereichernd. Franzi, die wirklich eine Power-Stimme hat, die wirklich recht etwas herkommt und ihre Songs noch zusätzlich aufwertet.
0: Genau. Wir spielen jetzt für euch Second Priority mit
1: When You Came Around.

0: Ja, lieber Schwarzspektrum, du hast hier auch was für die Zuhörer zum Verlosen mitgebracht. Auf was können sich die Zuhörer freuen?
1: Das Shirt.
0: Sehr gut. Können Sie denn die Größen wählen?
1: Ja.
0: Ja, tipptopp.
1: Es geht heute vielleicht einen Tag länger, bis zugesendet wird, aber es wird wirklich genau auf Größe produziert.
0: Ja, das ist doch super. Also, wenn ihr jetzt die Frage von Abraxas beantwortet und dann die Antwort an schwarzlicht@rabe schickt, seid ihr in der Auswahl dabei. Ich werde es auch noch auf Facebook und Insta kurz performen. Je mehr mitmachen, umso mehr kann Abraxas raussuchen.
2: Also, dann spitzt mal eure verfilzten Fledermausohren, ihr verlotterten T-Shirt-Schnorrer da draußen. Jetzt kommt die Preisfrage. In welcher Location in Bern hat Schwarzspektrum seine nächste DJ-Session, Karl?
3: Danke fürs Kommen.
0: Ja, vielen herzlichen Dank für die Zeit und danke für dieses wirklich informative Interview und dass die Zuhörer dich dadurch ein bisschen mehr kennenlernen konnten.
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0: klingt wie eine Elektroschocktherapie mit Sintis. Kra, kra.
1: Das war der Song der deutschen Band Hausaraffna mit dem Titel He Colored Me Blind aus dem Jahre 1995.
2: 2006 wurde das Album nochmal als Reissue aufgelegt, und zwar beim Hauslabel Galakteure. Hausaraffna haben ein eigenes Subgenre für ihren Musikstil geprägt, das sie den Angstpop nennen. Bei Hausaraffna vermischen sich Post-Industrial, Power-Electronics und minimale Sequenzen zu langsamen Krachwalzen in einer Urschreitherapie.
1: Die Klangästhetik besteht vorwiegend aus alten Analog-Synthesizern mit bedrohlich oszillierenden Schwingungen sowie rohe Lo-Fi-Verzerrungen und kalte Frequenzenmodulationen. Dazu eine Stimme, die bis aufs Nebligste verzerrt wird.
0: Und jetzt flattern wir ins West-Berlin der 80er Jahre und hören eine absolute Kultaufnahme im Bereich der industriellen Musikgeschichte, kra, kra.
2: Genau, Rampfi. Wir reden von Throbbing Gristle und ihrer treibenden Kraft Genesis P. Orridge, geboren als Neil Andrew Maxon. Die Band gründete sich 1975 in Kingston upon Hull und bestand bis 1981. 2004 und 2005 hatten sie nach langer Zeit wieder zusammen in London und Berlin Konzerte gegeben und sich dann wieder vereint. In den Anfängen der Industrial Culture stand eine künstlerische Auseinandersetzung mit Themen wie der Industrialisierung und Entfremdung des Menschen, die Themen Machtkontrolle und Manipulation, die Psychopathologien und seine gesellschaftlichen Tabus, Kulturkritik, Antikunst wie beim Dada und viele andere Themen.
1: Throbbing Gristle wollte die Popmusik nicht verändern, sondern zerstören und auflösen. Der konservative Politiker Sir Nicholas Hardwick Fairbairn bezeichnete sie einst im britischen House of Parliaments als die Zerstörer der Zivilisation, also Wreckers of Civilization.
2: Wir haben einen kultigen Live-Bootleg für euch rausgekramt mit Kultstatus aus dem Westberliner Esso 36.
1: Das Esso 36 war die Punk-Kultstätte in Europa. In den 80er Jahren entwickelte sich das Esso 36 zur absoluten Pilgerstätte für radikale Subkultur. Internationale Punkgrößen wie die Dead Kennedys, The Exploited, aber auch The Cure spielten hier, genau wie die Toten Hosen, die Ärzte oder die einstürzenden Neubauten.
2: Es gibt auch einen Film über das Esso 36 und die Subkultur, die diesen Club beleuchtet.
0: Bla bla bla, die Leute wollen die Mucke hören. Hier kommt für euch Throbbing Gristle mit dem Stück Disziplin live aus dem Jahr 1980.

0: Das war für euch Valley of Raids von dem britischen Elektronik- und Techno-Produzenten Mac Rumby unter seinem Alias Codex Empire.
1: Das Stück wurde im Mai 2016 übrigens auf dem Berliner Independent-Label Aufnahme und Wiedergabe veröffentlicht. Der Track zeichnet sich durch seine düsteren und treibenden Sounds aus, der Elemente aus Industrial Techno und Deep Techno miteinander verbindet.
2: War das jetzt schon wieder der letzte Track? Die Sendung ist wieder vorbeigeflattert wie ein Schwarm hungriger Mauersegler, Kraka.
1: Da hast du recht, die Sendung ist wieder schnell vorbeigeflogen.
0: Wir hören uns wieder zur nächsten Ausgabe von Schwarzlichtradio am Samstag, den 18.07. um 21 Uhr. Mit dem Besten aus 5 Jahrzehnten Gothic Rock, Darkwave und Elektro.
1: Hier auf Radio Rabe 95,6 MHz und DAB+. Dann gibt's wieder eine Menge guter Musik auf die Öhrchen und ein neuer Gast in unseren 50 Minutes of Fame. Wir wünschen euch einen schönen und entspannten Abend. Lasst es euch gut gehen, schwitzt nicht so viel und Tschüssikowski.

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